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0: Dobar večer.
1: Ja, fang mal an. Joel steht Givanok. Einen wunderschönen Abend. Ich begrüße Sie hier im Zelt von Zirkusglück. Hier in Schuschewon Ebersdorf. Ligwand. Jól mondtam, kedves Bognár László. Igen, köszönöm. Bitte schön.
0: Meine Kollegin Lisa Farkas. Darf ich Doppelname? Hausmann Farkas.
1: Ja, Farkas. Farkas ist vielleicht besser, ja, für heute. Der Wolf, ja, hat ein bisschen was mit Spannung zu tun,
0: glaub,
1: ja, mit
0: Aufregung. Der Fuchs ist der Farkas. Nein, der Faser. Nein.
1: Ja, und Joschko Vlasic, ich glaube, den kennen Sie ja alle, oder? Den brauche ich Ihnen und euch nicht vorstellen. Üdvözöllek, kedves Joschko.
0: Na,
1: bitte. Am ersten Ort der Ötletet wollt. Wir haben nämlich auch ein paar Gäste aus Oberpullendorf, das ist ein Burgenland, Ungarn. Ja, und außerdem sind die Koprive da. Ja? Und die Koprive haben eine Einladung. Ist nicht so, ja, ist viel besser. Schokajob, gesagt am Seben. Das ist auch ein Koprivianer übrigens. Ja?
0: Wissen die Deutschsprachigen überhaupt, was Koprive heißt? Das sind Brennnesseln.
1: Ja, genau.
0: Ja, die brennen.
1: Und noch mehr haben wir auch über alle anderen Auftretenden recherchiert, aber das folgt später. Ich glaube, was unsere Gäste jetzt nach dieser kurzen saloppen Begrüßung gerne wissen wollen, ist, Joschko, wie kam es denn eigentlich zu diesem heutigen Konzert, zu diesem heutigen Event?
0: Ja, was soll ich sagen, man hat hier in der Region plötzlich eine Möglichkeit, sich unsere Musiker und Musikerinnen in einem Ambiente zu präsentieren, das bisher nicht möglich war. Ja, wir hatten, wenn Open Air waren, dann entweder komplett Open Air oder in irgendwelchen Zelten, die absolut ungeeignet sind eigentlich für Musikkonzerte. Und dieses Zirkuszelt, das ist etwas wirklich ganz, ganz hervorragend. Das ist ein Kleinod, das wir hier haben. Und ich bin sehr dankbar, dass uns die Eigentümerin, die Barbara Rosenberger, hier diesen Platz für heute überlassen hat. Und ich möchte mich wirklich ganz herzlich bedanken. Vielleicht um einen Applaus bitten für die Barbara da draußen. Barbara, hörst du das? Tschüss, Barbara.
1: Ja, danke für diesen Applaus im Namen der Barbara. Aber wo ist sie denn wirklich? Also ich hätte sie auch gerne noch hier.
0: Die macht Pommes frites gerade.
1: Die macht gerade Pommes frites. Gut.
0: Kommt sie schon.
1: Da kommt sie.
0: Ja. Sie schwindelt sich heran. Ja. Ja, das ist für die Barbara.
1: Gertwärts, Barbara. Grüß euch, Jux Eben. Liebach Walla.
0: Barbara, danke schön, dass wir hier sein dürfen.
1: Kannst du kurz nur winken, dass dich alle sehen? Komm zu uns, ganz kurz. Du gehst jetzt quer durch die Manege, ja?
0: Aber sie hat keine Stöckelschuhe
1: an. Aber sie hat keine Stöckelschuhe an und an diesem Point möchte ich gleich deponieren. Sie dürfen hier vorne auch tanzen, aber bitte nur barfuß oder mit ganz flachen...
0: Barfuß, Barbara.
1: Oder mit ganz flachen Schuhen, ja, vielleicht nur...
0: Barfuß geht schon, vielleicht auch mit Socken geht auch.
1: Damit nichts kaputt geht, ja? Ja, also herzlichen Dank, dass wir da sein dürfen. Vielleicht möchtest du auch kurz begrüßen oder ein paar Wörter sagen.
2: Ja, willkommen. Wir freuen uns, dass ihr uns gefragt habt, ob ihr hier feiern könnt. Und ja, wir danken für alle, die hier sind und wünschen einen großartigen Abend hier bei uns im Zirkuszelt. Danke.
1: Grüß dich, Jükseben.
0: Lieber Wala.
1: Ganz so nebenbei habe ich erfahren, du kannst ein bisschen Ungarisch, stimmt das? Csaket picit. Ja, weil die Koprive haben mir das verraten.
0: Kicsi.
1: Ja, also ich danke dir, Joschko, dass es dieses Konzert heute Abend geben wird, denn so viele Musiker an einem Ort, die hervorragend sind, die wirklich eine Vielfalt hier vertreten, auch musikalisch eine Vielfalt darstellen. Ja? Ich glaube, das ist wirklich einzigartig. Max Brenner spielt wieder ganz anders als zum Beispiel Mira Perusic, habe ich hier sitzen gesehen. Ja? Dann natürlich Koprive, allgemein bekannt, die spielen auch ein paar gravodische Hodern Und dann die Leon Berger Band, nicht nur Roma-Musik, aber ja, ich würde sagen fast ausschließlich. Also das ist wirklich ein wunderbarer, bunter, musikalischer Korb an Vielfalt noch und nöcher.
0: Ja, ja, wir müssen der Jakob waschen, dass man wirklich danach sieht man Ipokaset, Kisu die Ljudi, Kisu die Pevači, Pevačice, hier morate kod nas na Radio čut. Bei uns im Radio können Sie wirklich die Vielfalt tagtäglich hören. Wir sind ein Radio, das ganz bestimmt eine große Ausnahme ist im Burgenland. Bei uns werden alle Sprachen von 0 Uhr früh bis 24 Uhr abends gespielt. Nicht nur zu einer bestimmten Zeit, sondern einfach, wenn es halt, wie es halt kommt, ja, das ist mir Deutsch oder Kroatisch oder Ungarisch oder Romanie, Englisch natürlich auch. Und heute haben wir das Glück oder die Möglichkeit, unsere Musikerinnen und Musiker, die unsere Sprachen, die Sprachen der BurgländerInnen auch in ihren Liedern verwenden. Und das ist dann schon was Tolles, würde ich sagen. 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
1: Jetzt haben wir die verkauft, gell? Na, du hast mich nicht verkauft, denn ich habe jedes einzelne Wort verstanden. Ich sag's nur, gell? 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
0: Ja,
1: jetzt habe
0: ja.
1: ich dich aber verkauft.
0: Ja, ich habe kancellárt verstanden. ich möchte das noch einmal auch darauf hinweisen, dass wir uns sehr bedanken für Ihre Spenden, die Sie uns hier lassen, ja, und danke vielmals. Und
1: ja, und ich möchte mich noch kurz nur beim Verein Mora bedanken. Danke, dass es den Verein Mora gibt, dass durch den Verein Mora es Radio Mora gibt, und Radio Mora sagt danke zu Ihnen, dass Sie gekommen sind, denn wir haben im Vorhinein schon auch diskutiert, es gibt zig Veranstaltungen an dem heutigen Wochenende, aber nicht nur am heutigen Abend im ganzen Burgenland, vor allem auch im mittleren Burgenland. Und danke, dass Sie uns ausgesucht haben. Köszönöm szépen, szépen steht. Und jetzt möchte ich Max Brenner zu mir bitten, kurz. Ja, du wirst diesen Konzertabend beginnen. Vielleicht möchtest du auch noch ein paar Worte sagen oder begrüßen, oder gehört das gleich zu deinem Konzert dazu?
3: Ja, steht gewonnen.
1: Dobar večer kannst du auch, glaube ich. Ja? Denn der Max ist ja mit einer Burgenland-Kroatin verheiratet, wohnt zurzeit ja in Oslip, und ich hoffe noch länger.
3: Ja.
1: Und musikalisch, glaube ich, bist du sehr, sehr vielseitig. Wenn du kurz einmal nur uns verraten könntest, du liebst ja nicht nur die kroatisch-ungarische, also pannonische Musik, sondern hast dich auch ein bisschen in die jiddische vertieft.
3: Ja, ich liebe Musik, und das angelutschte Zitat von Josef Haydn, meine Sprache versteht man durch die ganze Welt. Ich meine, es ist eigentlich ganz gescheit. Ich mag Musik, und ich lebe in Pannonien, und mir sind Grenzen, vor allem in der Kunst, in der Musik, überhaupt im Denken sehr suspekt. Und deswegen passt, glaube ich, mein Programm ganz gut zur Musik der Vielfalt, weil das Gegenteil von Vielfalt wäre Einfalt, und die macht sich sowieso sehr stark, nicht in Österreich, sondern auf der ganzen Welt breit. Und als Weinliebhaber sage ich, ein Wein, der nicht vielschichtig ist, ist fad. Und genauso ist die Musik hier in Pannonien eben so, wie sie ist. Ich bin ein gelernter Hirz, von der Mittelsprache her. Ich habe das Kroatische von klein auf mitbekommen, das Ungarische, das ich leider nicht spreche, aber in der Familie immer so als Soundtrack
1: verspüren
3: durfte. Wir waren zwar Deutsch-Ungarn, aber trotzdem meine Großonkel, meine Großeltern, als Kind weiß ich noch, das war Ungarisch alles. Und Romani und Jiddisch ist sowieso, finde ich, ganz wichtig zu betonen. Weil eben, und ich werde es bei einem Lied noch sagen, eben diese Lieder viel zu seltener klingen, jüdische Lieder eigentlich gar nicht mehr. Und ich will meines dazu beitragen, dass wenigstens nicht Rom, trotzdem Lieder der Roma weiter erklingen.
1: Christian Seben, und ich noch kurz zu zitieren, ja, ich atme Pannonien ein und was herauskommt, das sind meine Lieder, Max Brenner.

Wenn ich sage, meine Lieder, wie 100% der Leute da wissen, das Lied war nicht von mir, ist aber für mich so ein bisschen so ein Aufwärmer. Das Lied habe ich schon sehr, sehr lange im Ohr. Eigentlich in jeder kroatischen Gruppe, wo ich unterwegs war, haben wir das gespielt. Es gefällt mir einfach. Also habe ich das auf mein jamaikanisch-südburgenländischer Ort gesungen. Und was noch erwähnt werden muss, freue ich mich ganz besonders, dass ich endlich wieder seit langer, langer Zeit, fast im vorigen Jahrtausend, dass wir gespielt haben, Hannes Lasakovic am Kontrabass ist heute bei mir. Wir haben mit der Highgang die Musiklandschaft Pannonische unsicher gemacht und das ist jetzt irgendwie so eine Fortsetzung von dem. Und für mich ist es ganz wichtig und schön, dass ich wieder da im Mittelburgenland spüre. Es ist für mich wieder irgendwie ein Coming Home, weil ich von der Kuga sehr geprägt worden bin, weil ich die Jena gesehen habe, sich bemüht hat, mich ein bisschen kroatisch beizubringen, ein bisschen mit meinen Schülern mitlernen habe dürfen. Und das ist natürlich über die Baxi in mir eingegangen und das will ich nicht mehr missen. Und das nächste Lied ist tatsächlich von mir. Wir haben es bei der Highgang schon gespielt. Ich habe es auf meiner neuen CD mit Max Brenner Quintett drauf. Es ist, handelt von der Hauptstadt der Burgenländer, von Wien. Und es ist, ich habe einfach das, es ist ein sehr, sehr altes Lied. Also aus dem vorigen Jahrtausend. Es ist einer der ersten Lieder, die mich immer wieder begleitet haben. Und zwar die Eindrücke, die manche in Wien haben, für die Großstadt nicht nur schön und Highlife ist und auch heute noch immer mehr Menschen sind, für die Großstadt und Wien alles anderes ist wie nur schön. Und diese Eindrücke habe ich in diesem Lied verarbeitet. Das heißt Wien, Birch, Bitch.

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So, bis jetzt haben wir zwei Sprachen gehabt. Im nächsten Lied kommen drei dazu. Sehr sportlich für mich. Es ist ein Lied, das auf keinem Tonträger noch drauf ist. Aber das Teil meines vorigen Programmes, das Lied hat geheißen Umarmt. Und im Lied Umarmt habe ich mal was erzählen lassen. Und vor von Grabsteinen. Grabsteine können viel Geschichten erzählen. Vor allem die Grabsteine auf den jüdischen Friedhofen, wo keiner mehr zuhört, keiner zulässt. Und die mich kennen, wissen, dass mich das Jüdische schon sehr lang begleitet und inspiriert. Und im Zuge dieses Programmes bin ich auf ein ungarisches Lied gestoßen. Und ich habe mir erzählen lassen, dass dies eigentlich ein altes ungarisches Hirtenlied ist, das dann Juden übernommen haben und dass der Rabbi Isaac Taub, der Sweet Singer of Israel, irgendwo in Ostungarn, es war ein chassidischer Jude, dem schreibt man das zu. Dieses Lied haben die Jüdinnen und Juden gezungen, die auf den Todesmarsch gegangen sind, Richtung Mauthausen, und wird heute noch gesungen, wenn man dieses grauslichen Ereignisses gedenkt. Es ist wie so viele der wirklich starken Lieder kein Lied, wo jetzt direkt was angesprochen wird, sondern es heißt Sola Kokoschmar, schon Greta Hahn, wo am Morgengrauen ein wunderschöner Vogel durch den Wald spaziert, leuchtend gelben Füßen und glänzend blauen Gefieder, silberblauen Gefieder. Und alle fragen sie, wo gehst du hin? Warum fliegst du nicht? Warum kommst du nicht rauf auf den Baum? Er sagt, ich habe keine Heimat. Ich muss noch gehen und gehen und gehen und gehen. Und immer wieder kräht in der Früh der Hahn. Und dieser wunderschöne Vogel ist zum Gehen verdammt, bis er mal irgendwann seine Heimat findet. Und deswegen hat dieser Rabbi Yitzhak aus einem hebräischen Klagelied genauso wie aus dem Jiddischen etwas reingebracht. Und es soll die Sehnsucht nach Heimat ausdrücken, wenn dir jede Heimat verwehrt ist. Sol a kokosh mar.

Köszönöm szépen. Hornweh ist irgendwas, was sich durch sehr viele pannonische Lieder zieht. Entweder ist es verlorene Liebesmüh, Alkohol, Hornweh. Ein bisschen Moll dazu, ein paar Terzerl und wir sind schon im Burgenland daheim. Ein Lied, das kommt aus meiner Heimat Güssing, nämlich Uivar Novigrad. Das hat der Josef Reichel geschrieben. Auf den möchte ich jetzt nicht weiter eingehen, nicht so rühmlich, aber sie haben versucht, einen burgenländischen Peter Rossiger zu bringen. In die 30er Jahre war das, 20er, 30er Jahre war das sehr in. Und da haben sie einen Josef Reichel gehabt, der schöne, nette Lieder geschrieben hat, also Texte, die dann vertont worden sind. Und eins dieser Texte gefällt mir aber ganz gut, begleitet mich seit meiner Volksschulzeit. Wird in Güssing, ist lang gesungen worden und ist eins dieser Lieder, die mich sehr lang begleiten. Alle möglichen Formationen, schon gespielt in alle möglichen Tonarten. Heute spielen wir es in C. Ich habe es einmal in D gesungen, es wird schon ein Ton tiefer. Ja, als Südburgenländer mehr wie vielleicht alle anderen Ortsteile, aber nicht nur, auch im Mittleren haben sehr viele Leute fortgemessen. Nicht, weil es Reiselust gehabt haben oder Wanderslust, ganz romantisch, sondern weil es einfach nichts zum Fressen gehabt haben, weil es einfach arm waren. Und Sehnsucht gehabt haben in einem Land, was besser ist. Und jeder, der solche Leute in der Familie hat, muss ganz, ganz ruhig sein, wenn es darum geht, dass Leute zu uns kommen, das einfach auch besser haben wollen. Und denen singen das Hornweh.

Meine erste und einzige CD heißt Tiram Tiro. Das ist ein Lied, das ich das erste Mal in Auslieb gehört habe und mich gewundert habe. Es kommt recht gemütlich daher und der Refrain ist Tiram Tiro. So, hallo Tiro. Also, eigentlich heißt es gar nichts. Und weil ich dann immer ein bisschen mehr vom Text verstanden habe, war für mich das ein richtiger Kontrapunkt. Der Text ist, kennt so richtig im Mississippi-Delta entstanden sein. Haus ist weg, Frau ist weg, Freundin ist weg, Eltern sind weg, Geld ist weg, alles weg. I woke up this morning und. Aber das Ganze auf Burgenland kroatisch. Die Auslipper sagen, es ist auslipperisch, obwohl es in Stickerbrunn auch irgendwo aufgezeichnet worden ist. Klingt ganz anders und so soll es bei Volksliedern sein. Das Lied hat mich fasziniert. Es ist eines der traurigsten Lieder, die ich kenne. Es heißt, Najveći dužnjak sam ja sada. Also der traurigste, ich bin der allertraurigste, ich bin der allerärmste. Und dem passiert so alles, was man an passieren kann. Er kommt offenbar aus dem Krieg zurück und findet nichts mehr. Und das Lied ist mir eingeschossen, dass ich das irgendwie mit dem irgendwas mache. Wie ich die Bilder gesehen habe, wie kleine Kinder dort an den Mittelmeerküsten gelegen sind und mir wieder gefragt habe, wo leben wir? Wenn Leute fällt worden, nichts mehr haben, vom Krieg flüchten und dann irgendwo da saufen müssen. Und dem Burschen, der da gelegen ist, ist dieses Lied gewidmet, der war die Inspiration für mich. Und wenn man dann versucht hat, und in Gesprächen herausgefunden habe, wie geht es an der herkommt. Ganz einfach. Und es hört dann wieder kroatisch auf. Putujem, putujem, devetan. 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Also er stillt seinen Durst aus seinen Tränen. Najveći dužnjak.

nächste Lied dürfte auch bekannt sein. Das habe ich besucht vom Standard-Kroatischen, sagen wir von Standard-Kroatischen Dialekt, wieder vorne ins Burgenland-Kroatische zu übersetzen und dann wieder ins Hirzische. Es ist eines meiner Lieblingslieder. Die Zeit der Veilchen ist vorbei und eines von diesen wunderschönen, traurigen Liebesliedern. Vechni, Vechni, Fionica oder Veni, Veni, Feigolica.

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Vom letzten Programm, das letzte Mal, wie ich gespielt habe, war es in der ehemaligen Synagoge Kobersdorf mit Franz Foscher, einem Schauspieler, der von diesem Text auch dort Texte gelesen hat. Der Isaac Katzenelson, der im Konzentrationslager, Vernichtungslager Birkenau ermordet worden ist, hat, bevor er dorthin gekommen ist, via Vision, ganz visionär Texte geschrieben, in einer Ahnung, was mit ihm und seinen, den Jüdinnen und Juden passieren wird. Er hat einen Text geschrieben, der es irgendwie ausdruckt, das Schicksal seines Volkes, wie er gesagt hat, dass wir zum Schlachten geführt wird und nur träumt, einfach freier zu sein. Man muss dazu sagen, er war auch ein Widerstandskämpfer, der vergeblich probiert hat, Freiheit zurückzuerlangen für die Jüdinnen und Juden. Der Schlomo Sekunda hat es dann weiter bearbeitet und der Donovan hat das Lied dann bekannt gemacht und die Horn Bass. Und ich probiere es auch. Es ist das Lied von der Donai.

Hannes Lazakovic am Kontrabass. Bavanka, ein Wiegenlied. Wir sind noch nicht schlafen gegeneinander bleiben. Es ist eins, ich sage das eigentlich bei fast jedem Lied, dass das eins meiner Lieblingslieder ist, aber soll es jetzt, glaube ich, sein, dass ich ihn jetzt lieb von meinem Programm irgendwie verliebt bin. Und das Jankele ist wirklich schon, habe ich das erste Mal 1980er Jahr gehört, von Geduldig und Thiemann. Schlafsche mir schon, Jankele, mein Schöner. Was gibt's, was verbindet Menschen mehr wie jene von Eltern, Vater, Mutter, die zuschauen, wie ihr Kind einschlaft? Was sie sich denken, was wird aus dem Kind werden? Was wird alles sein mit dir? Und genauso denkt sie im Original die Mame und da der Tate, der Vater, was mit dir werden einmal? Und es ist vor allem jenen gewidmet, deren Lieder, Wiegenlieder nicht mehr und nur mehr ganz leise erklingen. Es gibt im Burgenland keine jüdischen Wiegenlieder mehr und nur ganz, ganz

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Recht herzlichen Dank. Mit dem nächsten Lied werden wir uns verabschieden und Platz machen für die ganz wunderbare Mira, auf die mich schon ganz toll gefreut. Großer Fan. Kenne im Burgenland niemand, der das schöner bringt. Und deswegen machen wir mit dem nächsten Lied dann Platz jetzt. Das ist ebenfalls ein Lied, das ich schon in der Früh schon gesungen habe, bin gleich in einem anderen Text. Und von, es gibt sehr, sehr viel Leute, Social Media angefangen bis hin in ganz echt, die so richtig Mann sein wollen. Solche Manosphäre hat es schon zur Zeit der Osmanenkriege gegeben. Und es gibt heute noch immer solche, die just a man am Mann sein wollen, was so richtig ein starker Make the Man Great Again. Der heißt nicht nur Donald, die haben schon früher Feidel geheißen und alles andere und alles, was man braucht, so richtig, glauben wir halt, zum Mann sein und was rauskommt. Das singt das Lied vom Feidel. Und in Südburgenländer haben wir das ein bisschen karibisch-kubanisch angehaucht, so wie wir es halt von daheim gewohnt sind. Es war wunderschön, für euch zu spielen, dass ihr zugelassen habt.

0: Das ist mir das Allerschönste. Und ich hoffe, wir sehen uns irgendwann wieder. Danke, Hannes. Danke, Publikum.
1: Eins, zwei, drei.

0: Kedves Max, lieber Max, du hast gesagt, die Mira kommt jetzt. Wo hast du sie versteckt? Wo ist sie? Sehr schön. Max Balikerav, danke, auf Romani. Und deine ungarische Aussprache lässt nicht zu wünschen übrig. Ich hab gemerkt, du hast bei unserem Radio Mora Sprachkurs mitgelernt. Die ist nämlich gar nicht so schlecht. Gratuliere. Joschko?
1: Dobro.
0: Steigst du ein in unsere Runde? Komm.
1: Da, ja, sind wir da.
0: Dragomira, mehrsprachig geht's jetzt weiter. Stimmt das? Du darfst meines mitverwenden.
1: Stimmt.
0: Du darfst meines mitverwenden. Schau, jetzt sage ich, du darfst meines mitverwenden und jetzt hat meines den Geist aufgegeben. Nein, es ist wieder da. Es freut mich ganz besonders, dich hier begrüßen zu dürfen bei unserem Fest der Musik der Vielfalt. Denn ich habe ein bisschen auch dein Konzert in Atzgersdorf mitverfolgt. Du warst auch im Baumgarten in Peingrad im Kloster. Es war ein wunderbares Konzert mit Gedichten und Texten von burgenländischen Literatinnen. Und jetzt darf ich wirklich wieder live mit dabei sein. Und ich denke, es wird für uns alle ein ganz neuartiges Vergnügen werden. Ja, du hast ja burgenland-kroatische Wurzeln und ich glaube, dass der Jotz, auch deine burgenländisch-kroatischen Wurzeln kennt, ja, weil er kennt ja auch deinen Vater. Stimmt das?
2: 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Mehrsprachigkeit, die du toll auf die Bühne bringst.
0: Danke. Du bist ja auch durch die Musik zu deinen burgenland-kroatischen Wurzeln gekommen. Wie war das eigentlich, wie du das entdeckt hast? Das möchte ich wieder verwenden. Ich möchte es lernen, ich möchte es singen.
3: Das hat sich tatsächlich über mein Masterstudium in Ethnomusikologie entwickelt oder habe ich zurückgefunden, weil ich da bei Marco Kölbel, der mittlerweile Institutsleiter ist, zu dieser Musik gefunden habe und auch südosteuropäische Musik insgesamt und natürlich eben auch burgenland-kroatische traditionelle Musik neu kennengelernt habe und so habe ich eigentlich wieder zurückgefunden und langsam aber sicher handle ich mich da irgendwie auch zur Sprache zurück.
0: Langsam aber sicher?
3: Ja,
0: also
3: langsam.
0: Sie hat auch ein aktuelles Album, Svitja, das steht für Licht.
2: Svitja ist Kerze, Licht, ja, beides eigentlich.
3: Genau, tatsächlich in meinem Fall, ich habe es zwar übersetzt als Kerze, weil es romantischer klingt, aber ich meinte als kleines Kind tatsächlich Licht, weil ich das
2: erzählt. Das war dein erstes Wort.
3: Das war mein erstes
2: richtig,
3: Wort.
2: Ja?
3: Nach Mama. Ja.
2: Ja. Mira, pri nego tata.
3: Ja, vor Papa.
0: Und du hast also eben durch die Kunst und durch die Musik ja zu deinen Wurzeln zurückgefunden. Und ich möchte jetzt einmal zitieren, ja, und ich glaube, das ist wirklich eine schöne Aussage des heutigen Abends. Manchmal findet man einen Teil seiner eigenen Geschichte wieder, indem man beginnt, sie neu zu erzählen. Und ich glaube, du erzählst heute Abend deine Geschichte auch uns neu wieder. Herzlichen Dank, dass du
3: Dankeschön.
0: Da bist.
3: Ich freue mich. Ja. Danke. So, jetzt bin ich da. Vielen Dank an Max Brenner und an Hannes Lasakovic für dieses wunderbare erste Set. Ja, fangen wir mal an. Gleich einmal die falsche Tonart. So.

Vielen Dank. Das war tatsächlich die erste Nummer von meinem neuen Album, das im April rausgekommen ist, Svitja. Und das ich auch heute mit habe als CD, falls irgendwer von euch noch einen CD-Player hat. Gut. Ich singe auf Burgenland-Kroatisch, wenn ich mit den liebsten ÜbersetzerInnen zusammenarbeiten darf. Ich singe aber auch auf anderen Sprachen, wie schon angekündigt wurde. Und jetzt folgt ein solches Lied.

Vielen Dank. Das Lied ist tatsächlich basiert auf einem Akkordeonstück von Justin Kotner, der mich gebeten hat, das in einen Song umzuwandeln. Und so ist dieses Lied entstanden. Also das hat sehr viele Versionen hinter sich. Genau. Und damit wir jetzt alle aufwachen, spiele ich jetzt was Lauteres. Ihr habt es vorhin schon gehört, dass ich Ethnomusikologie studiert habe, Klammer, ich werde bald fertig. Und dieses Lied habe ich kennengelernt im Studium. Und es ist kein Burgenland-Kroatisches, aber es macht so Spaß, es hat rein müssen ins Repertoire. Und was ihr da gerade gehört habt übrigens, ist eine Loopstation, auf der ich meine Stimme aufnehmen kann. Ich kann meine Stimme vervielfältigen. Ihr kriegt es noch mit, aber hier habe ich mir ein kleines Playback mit meiner Stimme gehört. Also alles, was ihr hört, sind Stimmen bzw. Klatschen.

0: Thank you so much.
1: Vielen Dank. Ich habe meine Setlist ganz modern aufs Handy geschrieben und das ist sehr irritierend. So. Außerdem ist hier so ein extrem schöner Käfer und falls ich irgendwann kurz auszug, liegt es wahrscheinlich daran, dass er sich bewegt hat. Aber er ist lieb, er tut nichts. So. Das ist vermutlich die einzige Englischsparte, die ihr heute hören werdet. Aber meine Musik ist eben auch auf Englisch und es steht vieles auf Englisch und es ist leider die Mainstream-Musiksprache und es ist voll schade, dass es im Radio nicht viel mehr, ich bin so froh, dass es sowas wie Radio Mora gibt, wo es Musik gibt, die nicht nur Mainstream-Englisch spielt, sondern eben, also ihr spielt sowieso alles andere, also nicht Mainstream-Englisch und das ist schön, dass es das gibt, aber ich schreibe eben auch auf diese Sprache und deswegen kriegt sie da jetzt was davon. Und dieses Lied ist meine feministische Hymne. Und sie heißt Rules. Und es geht darum, sich nicht Regeln zu beugen. Vor allem als Frau, weil wir haben eh schon genug Schmarrn erlebt.

ist mein Corona, meine Corona-Auseinandersetzung. Und ich sage immer, ich vermute mal, jede Person, die irgendwas mit Musik oder irgendwie mit Kunst zu tun hat, hat sich irgendwie damit auseinandergesetzt. Oder zumindest versucht, das zu verarbeiten. Und dieses Lied ist ein Hoffnungsschimmer oder der Versuch eines Hoffnungsschimmers in einer Zeit, die nicht so cool war. Genau, es geht um diese Waage zwischen Nostalgie und Hoffnung. Dass es früher mal voll schön war und dass es aber hoffentlich auch besser wird. Und in einer Zeit wie dieser kann man es wahrscheinlich auch sehr gut gebrauchen, so ein Lied.

Der folgende Song ist meine Auseinandersetzung mit meiner Identität als Person mit burgenland-kroatischen Wurzeln. Und das Lied heißt Zvica, wie auch mein Album, das ich auf CD mit habe. Nur, dass ihr es wisst, kommt's nachher zu mir. Wenn ihr wollt. Es schaut doch ganz nett aus, also man braucht doch gar keinen CD-Player dafür.

Danke. Vielen Dank. Mein vorletzter Song heißt If I Burn My Tongue. Und da dürft ihr jetzt mitsingen. Es ist auf Englisch, tut mir leid, aber ihr schafft das sicher. Und die Zeile, die ihr mitsingen dürft, heißt If I Burn My Tongue. Moment. Ja, merkt euch das einmal? Super, toll. If I Burn My Tongue tonight, I don't mind. 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Und der Rhythmus geht so. If I burn my tongue tonight, I don't mind. 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Probieren wir das mal. If I burn my tongue tonight, I don't mind. 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Genau, sehr gut. Und das wird dann ein ganz und tiefer sein, aber das ist okay. Und bevor ich diesen Song starte, ja, ich habe auch Merch mit. Und ja, If I Burn My Tongue heißt meine scharfe Soße von Pippi's Pepper. Kommt gerne vorbei für scharfe Soße. Sie ist nicht so scharf, weil ich bin nicht so oft scharf. Okay. Merkt euch die Zeile. Ihr kriegt dann ein sehr offensichtliches Zeichen, wenn ihr dann dran sitzt.

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1: Vielen Dank, danke euch.
2: Der Song ist das Unschärfste. Der Song ist sogar so scharf wie diese Soße. Also das sagt, es gibt euch alles. Es passt zu allem und man verbrennt sich nicht den Mund. Okay. Vielen Dank, dass ich hier spielen durfte. Vielen Dank an das Radio Mora. Vielen Dank an Joschko Vlasic für die Einladung und vielen Dank für diese super tolle Technik und das angenehme Licht und überhaupt die sehr angenehme Betreuung. Ich finde, das ist ein extrem wichtiges Event. Ich hoffe, dass das wieder passiert. Ich hoffe, dass das fortgeführt wird. Ich hoffe, dass mehr Leute kommen können, dass das einfach sich noch mehr verbreitet. Aber es ist eine Ehre, hier spielen zu dürfen. Also vielen Dank, dass ihr heute da seid und das unterstützt. Dankeschön. Mein letzter Song. Oh, auch da gibt's T-Shirts. Wow! Der Song hieß ursprünglich Cold Shoulder, also jemanden die kalte Schulter zeigen. Und dann hat es die liebe Teresa Granditsch übersetzt und jetzt heißt es Vidi Mileja und das heißt jemanden den Rücken zeigen, aber böse. Es ist ein Schlussmachlied. Mir geht's gut, keine Sorge, ich habe nicht Schluss gemacht. Aber es gibt T-Shirts und da steht Vidi Mileja hinten drauf. Kommt nachher zu mir, falls ihr Interesse habt. Und ganz, ganz wichtig, am 12. September spiele ich beim Dan Mladinja in Unterpullendorf mit voller Band und potenziell mit auch noch mehr Stimmen. A Cappella wird wahrscheinlich dabei sein. Wenn ihr kommt, werdet ihr es sehen. Ich freue mich, wenn ihr dabei seid. Vielen Dank fürs Zuhören.

0: Pare Mira, die, wir sind sehr temperamentvolle Frauen mit starken Stimmen. Das passt auch zu dir. Herzlichen Dank, köszönöm szépen. Hihetetlen voltál. Köszönjük. Na, das war wirklich ein ganz, ganz, ganz besonderes, fast schon kleines Privatkonzert auch für mich und ich glaube auch für sehr viele Einzelne, die da hier sind und dieses Fest oder dieses Konzert beehren. Köszönöm szépen, kedves Mira. Und eines sage ich dir, ich habe die Koprive beobachtet. Ja? Die waren fasziniert von dir. Joschko? Deine Stimme wird verlangt.
1: Noch,
0: na doch,
1: noch der Mira.
0: Denn jetzt wird es dann so richtig zweisprachig. Ja? Burgenland, Kroatisch, Ungarisch. Ja?
1: Ja.
0: Und die Koprive kennst du ja schon sehr, sehr lange. Und das
1: Koprive kenne ich so lange, wie ich den Miklos kenne ich schon länger als Koprive. Stimmt das?
0: Ja, und ich glaube, Koprive ist ein gutes Beispiel, dass Musik und Sprache auch Grenzen überwinden kann. Denn Koprive gehören zwar zu den Burgenland-Kroaten, ja, stammen aber aus oder wohnen in Ungarn in Petrovoselo, St. Peter.
1: Ja, es gibt auch in Ungarn Burgenland-Kroaten.
0: Ganz
1: ne?
0: Genau.
1: Und so gesehen, denke ich, ist für uns za nás kiste ovde, ki Koprive poznaju, znate ča je to i do je to. I oni su sigurno najpoznati tamburaški sastav koga imamo mi ovdje u Gradišću i u Austriji i možda i u Ugarskoj. Da? To je, znam, ich denke, sie sind die Tamburic, das Tamburic-Ensemble, das auf die moderne Art spielt, von ganz, also ganz Ungarn und auch im Burgenland Österreich. Also, Ich möchte da niemand beleidigen von unseren Burgenland-Kroaten. Super, auch unsere hier, aber Koprive haben diesen Weg sozusagen vorgezeichnet. Ne?
0: Igen, jó estét kívánok, Koprive, itt vannak, megérkeztek. 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Ist das denn Schummelzettel?
1: 5 Minuten ist noch, okay. Bis die Band fertig ist, wäre so vielleicht auf die Toilette muss oder ein Achtel trinken will noch.
0: Oder uns vielleicht beim Plaudern zuhören. Ja? Koprive ist ja wirklich mehrsprachig. Ich habe gefragt, ist das der Schummelzettel? Und du hast das verstanden. Sprichst du auch Deutsch?
2: Nein,
0: Nur ein bisschen. Magyarul kérdezem, Joschko már elment, úgyhogy horvátul már nem tudlak sajnos kérdezni. 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Szombathelyen nagy fellépésetek volt. Ez a große Auftritte in Steinamanger zum Beispiel. Ja? Ihr seid ja in Ungarn auch sehr beliebt und natürlich bei uns auch hier im Burgenland, aber nicht nur, ihr hattet ja große Auftritte auch schon in Wien, zum Beispiel beim Kroatenball. Po hrvatsku, prosim.
2: Ponesimo, jo?
0: Ja.
2: Und der Ersatz po hrvatski?
0: Po hrvatski. Ich glaube, die meisten verstehen Kroatisch.
2: Ah, okay, da. 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
0: Ja, also Koprive. Schau, du hast nicht einmal noch gespielt und schon bekommst du Applaus. Ein Wahnsinn, dieses Publikum heute Abend. Ja? Ihr singt und spielt Burgenland kroatische Lieder, auch ungarische Lieder. Und ihr habt jetzt auch ein eigenes Lied herausgebracht, das nennt sich Nazdravje. Warum, wieso? War euch das wichtig, was Eigenes auch herauszubringen?
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0: Und heute Abend, ja, was hören wir heute Abend? Verrat uns da ein bisschen was mit Funk machen, aber nicht erst, weil holla nicht mehr erst.
2: Magyarul?
0: Hát,
2: magyar dalokat is fogunk hallani, horvát dalokat, sajátokat is. 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
2: Igen.
0: Igen?
2: Da.
0: Da. Das heißt, es gibt auch Lieder für die Einsprachigen unter uns, die aber kroatische Musik lieben. Das heißt... Ja, es darf angefeuert und mitgesungen werden, ja, falls Sie den Text auswendig können. Ami még fontos lenne, és amit szeretnék tudni, amíg a kollégák kész vannak a technikával, jó, az az, hogy miért is volt fontos számotokra, hogy a zenétek határon átívelő legyen. Warum war es für euch wichtig, dass eure Musik grenzüberschreitend ist? Denn das ist ja bei euch wirklich das Typische schlechthin.
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0: Wir sind noch immer live hier im Zirkus Glück in Nebersdorf. Musik der Vielfalt von Radio Mora. 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Wir gehen jetzt weiter mit unserem Programm hier auf Radio Mora. Aus dem Zirkus Glück in Nebersdorf, Susevo.
1: Seit 2019 wir wollen mit unserer Musik nationale und internationale sein und sich vor allem die Sprache reden, dass wir verschiedene Dialekte von Roman hören, dass wir verschiedene Länderreisen, verschiedene Lieder präsentieren. Und das hat uns angetrieben und vor allem der Sprachverlust, den wollen wir somit kompensieren.
2: Ihr seid ja heute Abend bei der Musik der Vielfalt der krönende Abschluss. Was habt ihr für uns mitgebracht?
1: Ja, wir haben traditionelle Roma-Musik mitgebracht. Wir werden in verschiedene Länder reisen und vor allem wird es schwungvoll und temperamentvoll. Also man kann die Tanzfläche nutzen.
2: Wird es immer schwungvoll und temperamentvoll? Denn ihr habt ja auch so schöne melancholische Lieder.
1: Naja, das kommt drauf an, welche Veranstaltung ist es. Wenn wir bei einer Gedenkfeier spielen, haben wir natürlich auch sehr ruhige, melancholische, einflüssige Lieder. Oder wie vorige Woche haben wir im Stephansdom gespielt. Da hat es auch anlässlich des 2. August Auschwitz, da haben wir auch ein eigenes Auschwitz-Lied. Wir passen uns schon an welche Veranstaltung es ist. Und für uns ist das heute so vergleichbar wie der Roma-Butsch oder der Roma-Ball. Und da wollen wir schon Vollgas und temperamentvoll spielen.
2: Also ich freue mich, ich war nämlich leider Gottes heuer nicht dabei beim Roma Buccio. Das ist jetzt der kleine Ersatz für mich und ich glaube auch, das Publikum freut sich schon auf eure heißen Klänge. Balikeraf.

So, ça avance? Von der Leonberger Band ein. Herzlich willkommen, danke für die Einladung, lieber Joschko und dein Team von Radio Mora. Wir werden jetzt ein bisschen anfangen mit einer Zeitreise in die internationale und nationale Roma-Musik. Es gibt ein bisschen, jetzt fangen wir langsam an, wir werden immer schneller bis zum Schluss. Und das erste Lied ist Devla, Devla.

Danke sehr. Nächste Nummer, Sinaje Gromne. Es war mal eine Romne.

Danke sehr. So. Jetzt kommen wir dann zum schwungvollen Teil. Lied Prallerum, mein guter Freund. Das ist bei uns bei der Volksgruppe der Roma, wenn dieses Lied kommt und wir spielen das bei unseren Veranstaltungen, gibt es immer so den traditionellen Roma-Kreistanz. Da wird immer getanzt im Kreis.

0: Apostasisch.
1: Nächste Nummer, Opustaschialo, auch unser Bandchef ist hauptberuflich, ist eigentlich Postler. Ja, der Postmann kommt, Opustaschialo.

Danke sehr. Weiter geht es, Marika Lore. Dieses Lied gibt es auch in der ungarischen Version.

Danke sehr. Nächste Nummer. Eine traditionelle Roma-Nummer, geschrieben von der Hans Hammer Band. Romano habe, Roma essen.

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1: Anche se nächste Nummer Mejaf Mange, ich gehe mir davon. In diesem Lied geht es eigentlich um einen Beziehungsstreit, wo die Frau sagt, sie wird den Mann verlassen, weil sie braucht das Geld nicht, sein Haus nicht, seine Liebe nicht. Und da singt sie ihm, dass er einfach davon geht.

Danke sehr. Zum auch, wenn wir Nebersdorf spielen, haben wir auch eine kroatische Nummer mitgenommen. Evo Banke, Zigane Moe. Das spielen wir jetzt für Joško, für unseren Freund, für Joško Bacic.

0: Unser Chef kommt erst von der Hochzeit, der hat seine Mappen heute nicht geordnet. Er war Hochzeit, ja.
1: Geht? Ja, okay. Jetzt geht's. Maestro.
0: Applaus für unseren Maestro an der Klarinette, Leon Berger.

Danke sehr. So, nächste Nummer spielen wir für unseren Kevin Chayorie Shukarie. Erst amtierende Roma-König. Feber wurde gewählt zum Roma-König. Nächste Nummer, Chayorie Shukarie. Schönes Mädchen.

Danke sehr. Bleibt so, jetzt fahren wir in Leons seine Heimat, nach Vranje, nach Serbien. Und da gehen wir mit Fatou Mori. Warte, Markus, mit

Nächste Nummer, Ujila, das heißt auf Deutsch die Lieder. Da geht's was zusammen feiern und was dann singen, weil ich sag, sing mein Lied, mein Roma.

0: So, danke für die Einladung von Radio Mora. An meiner linken Hand unser Keyboarder Markus Schakösi.
1: Danke.
0: Hinten am Schlagzeug Josef Schmidt. Unser Maestro an der Klarinette und unser Chef Leon Berger. Und meine Wenigkeit Martin Horvath. Danke fürs tolle Publikum.